agora a peça Das ist ein Flöten und Geigen. Uri Kane vai estar ao piano e Mark Ledford na voz.